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5: 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Coming up, Chris Lorenzo.
6: Okay, as we continue here on One World Radio, Chris Lorenzo's back with new music.
5: Dean Turnley.
6: And I'm going to play you the viral house record of the moment, Dean Turnley's Acting Tough. First though, Sunny Federa teams up with DOD and Poppy Bascom. 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
5: And now, in the mix, this is Sunny Federa.

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5: 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Coming up, Sam.
6: Okay, as we enter the final 30 minutes of the show tonight, I've got Sam on the way.
5: Frankie Rizzardo.
6: Plus Frankie Rizzardo's iconic Shinjuku. Right now, though, it's still sounding so good every time I play this. Jam back with one of the biggest club records of the last 12 months. It's Positive.
5: And now, in the mix,

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5: Welcome to One World Radio with me, MC Stretch, exclusive for Relive the Madness. 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Hold on tight as we take through the pages of our story that is Tomorrowland. 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It's time to boogie. Let's roll.

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3: 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Coming up in the mix, Fisher.

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1: 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Coming up, Martin Garrix.

0: The Madness.
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4: Coming up in the mix, Hot Since 82.
5: Hot Since 82 coming up. The track with Conscious is called More Love.
4: Another
5: 54 Ultra and Talk to You, currently top of your Tomorrowland Top 30.
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6: 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Coming up in the mix, David Guetta.
7: David Guetta's on the way with Jennifer Lopez. Save Me Tonight is the latest track from David's.
6: Rules.
7: Rules with Shiren Calderbank. This track's called Nothing Left. And it plays after Haven and Caitlin, Arrogant I Run.
6: And now, this is Haven.
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3: Coming up in the mix.
4: Tommy Phillips' Million Things play soon.
3: Tame Impala.
4: Tame Impala's Dracula, the Xeno Late Night mix, but first here's Sonny Federa, DOD and Poppy Bascom.
3: And now...
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4: 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Coming up in the mix, Sam.
5: Sam coming up with Say What You Mean.
4: Route 94.
5: Forget the Girl, also playing soon, but first, Tujel and Solto with Jamaican Bam Bam.

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6: 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Coming up in the mix, Oscar Med K.
7: Oscar Med K playing soon on One World Radio with I Think I'm Addicted.
6: Zurb
7: with Rita Ora, If It's Not Love. But first, here's Haven and Kaylin Aragon.
6: This

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2: 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Coming up in the mix, Lost Frequencies.
3: Lost Frequencies, Tom O'Dell, Black Friday coming up in the mix.
2: Another.
3: So it's another top of your Tomorrowland top 30 with this track featuring 54 Ultra, It's Talk to You.
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3: 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Coming up in the mix, O'Flynn.
6: O'Flynn playing soon on your Daybreak Sessions.
3: Kygo.
6: Kygo, Khalid and Griffin with Save My Love.

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5: 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Coming up in the mix, Adam Port.
6: Adam Port playing soon with Kindy Music and SG Lewis. This is called Be The One.
5: Purple Disco Machine.
6: Purple Disco Machine is back with a new track. It's called Disco Cherry, and it is very disco-y.
5: And now, this is Sunny Federa.

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3: 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Coming up in the mix, Parisi.
4: In collaboration with Fred Again, This Is Real.
3: Paul Kalkbrenner.
4: And Wonderful Life later on in the mix.
3: And now, this is Hugel,
4: who is proving again that the summer is his season with the release of his new one, Move Into the Sun. But this one came out earlier on in the year. This is Jamaican Bam Bam.

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3: Coming up, Alan Brax.
4: An intro in a 2026 rework.

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3: Coming up in the mix, Agents of Time.
4: Nice one, Camille. My name is Adam Kay. This right here is United Through Music.
3: John Summit.
4: We'll play Agents of Time.

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4: 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Coming up in the mix, Robin Schulz.
5: Robin Schulz is on the White Island. Find out where and when this weekend.
4: Gordo.
5: We'll play Gordo and Rania Zonneveld.
4: And now, this is Lost Frequencies.

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5: We'll get on Fisher and Rain. This is United Through Music.
4: Another.
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2: 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Coming up in the mix, Hot Since 82.
5: We'll drop behind me from Hot Since 82 here on United Through Music.
2: Bob Sinclair.
5: We'll drop Kaiser and Bob Sinclair.
2: And now, this is Jam Back.
5: And this is positive.

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4: Coming up in the mix, Kygo.
5: United Through Music continues in your ears right now. Kygo on the way.
4: Calvin Harris.
5: With Jazzy, Satisfy is our tune of the week.
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5: Yeah.

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1: 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Coming up in the mix, Nimino.
6: We'll get on Nimino when I drink.
1: Maluki.
6: We'll drop Hold It Close. We'll also head to the festival and relive the madness.
1: And now, this is Bebe Rexha.

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3: Coming up in the mix, Alesso.
4: Let's get on Alesso with Sasha. This is Destiny.
3: Afrojack.
4: We need to talk about Afrojack. We'll play this with Sia and David Guetta.
3: And now, this is Tame Impala.
4: What a remix this is from Zeno.

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5: 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Coming up in the mix, Odin and Fatso.
6: How good is this? Odin and Fatso on the way.
5: Small Town Kid.
6: We'll drop Small Town Kid in moments.
5: And now, this is Chris Stussy.
6: And he's got a busy night in Ibiza tonight at Pasha, his Ibiza residency starting this week and next, and obviously joining Carl Cox for that sold-out event back-to-back at Universe.

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4: Coming up, Card Since 82.
5: Hello and welcome to Celebrate the Magic with me, Ben Malone. I've got Hot Since 82 to play.
4: MK.
5: Plus MK and Clementine Douglas, come find me.
4: And now, this is Haven. Go!

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6: 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Coming up, Tita Lau.
3: Tita Lau and Free.

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3: Coming up in the mix, Robin Schulz.
4: Robin Schulz is on the White Island. Find out where and when this weekend.
3: Gordo.
4: We'll play Gordo and Rania Zonneveld.
3: And now, this is Lost Frequencies.

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3: We'll get on Fisher and Rain. This is United Through Music.
2: Another.
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1: 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Coming up in the mix, Hot Since 82.
5: We'll drop behind me from Hot Since 82 here on United Through Music.
1: Bob Sinclair.
5: We'll drop Kaiser and Bob Sinclair.
1: And now, this is Jam Back.
5: And this is positive.

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4: Let's get on Loz. Chris Lorenzo to his friends. Oh, sorry, that's the other way around.
3: James Hype.
4: We'll play James Hype ahead of his Ibiza residency starting tomorrow.
3: And now, this is Sunny Federa.
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3: Coming up in the mix, Kygo.
4: United Through Music continues in your ears right now. Kygo on the way.
3: Calvin Harris.
4: With Jazzy, Satisfy is our tune of the week.
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5: You're listening to the sound of Tomorrowland. Coming up in the mix, Nimino.
6: We'll get on Nimino, When I Drink.
5: Maluki.
6: We'll drop Hold It Close. We'll also head to the festival and relive the madness.
5: And now, this is Bebe Rexha.

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3: Coming up in the mix, Alesso.
4: Let's get on Alesso with Sasha. This is Destiny.
3: Afrojack.
4: We need to talk about Afrojack. We'll play this with Sia and David Guetta.
3: And now, this is Tame Impala.
4: What a remix this is from Zeno.

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3: Coming up in the mix, Odin and Fatso.
4: How good is this? Odin and Fatso on the way.
3: Small Town Kid.
4: We'll drop Small Town Kid in moments.
3: And now, this is Chris Stussy.
4: And he's got a busy night in Ibiza tonight at Pasha. His Ibiza residency starting this week and next. And obviously joining Carl Cox for that sold-out event back-to-back at Universe.